0: Ey, Mann, ey, alter Gott, Mann, ey. Ey, Mann, ey.
1: Geh nicht mehr als Coca-Cola.
0: Ey, Mann, ey, da, ey. Nimm einen Schluck, Mann. Dir verhakt ja mega.
1: Ich hab's gestanden auf Indien.
0: Ja, Mann, ey. Das ist gestanden. Sie haben circa 400 Leuten reingenommen. Der ist schon voll da, nicht gesehen, was ist.
1: Oh, Mann, nein.
0: Ey, gib mal das Ure Pong, Mann, ey.
1: Ja, meinst du? Das ist echt. Das ist ein Fake, der uns geschrieben hat. Das ist Fake.
0: Ich glaube im Fall nicht, Mann.

0: Und übrigens,
1: ja, was?
0: Das ist auch ein Tunnel.
1: Ja, wer ist auch ein Tunnel?
0: Der ist mit uns 52 im Weg gewesen.
1: Ja, ja, ja. Der Cousin vom Krüder.
0: Ja, ja, ja, genau.
1: Du hast Sachen gekriegt.
0: Ja, ja. Dort ist er um die Russen gegangen.
1: Ja, im 52, ja.
0: Ja, ja, ja.
1: Aber Schaurumpen.
0: Der ist jetzt neu.
1: Was?
0: Mit 72.
1: Ja.
0: Koffer gepackt. Ja. Und das Gerät verlassen.
1: Ja, Sauno, die da. Naja.
0: Für einen 30-Jährigen.
1: Was? 30-Jährigen?
0: Ist doch eh nur auf seinen Stutz aus.
1: Dann Weibsbilder. Doch das Gleiche immer.
0: Immer das Gleiche. Wenn du wüsstest, dort ist eh nicht viel zu holen. Wenn du
1: wüsstest. Das tut mir auch gar nicht, wie weißt du? Zu unseren Zeiten.
0: Ja, ja,
1: ja. Ihr habt in Bern schon noch geschaut, dass die Zeiten nicht völlig verlagert,
0: oder? Das ist ja für Ordnungsordnung fort. Wenn es nötig ist, ist es hart durchgreifen.
1: Übrigens, da, weißt du, die Homo-Ehe.
0: Das
1: die Grünen und Kommunisten haben das auch nicht durchgepackt.
0: Ja, einfach so.
1: Nicht verheiraten sollen wir nie. Sie können nicht heiraten. Heilen muss man sie. Als kranken Packen.
0: Ja. Von wem haben wir denn den ganzen Kaffee mit dem AIDS und all diesen Krankheiten, die sie verbreitet?
1: Aber weißt du, also ist ja noch nicht der letzte Rappen gefallen, hä? Ja. Okay. Der heilige Vater auch noch
0: so. Ja, ja, ja.
1: Und der ist aus seiner Zeit auch noch zum Delvitsch.
0: Ja, ja, ja.
1: Das ist schön.